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Der Ober mustert mich pikiert und sagt, der Platz ist reserviert. 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Ich hör am Eingang ganz verstört, ja,